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2: 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Es ist 3 Uhr.
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5: Im Studio Anna Löwer. Die SPD wirft Bundesgesundheitsminister Linnemann vor, bei der Pflegereform vor allem Kürzungen zu planen. Es fehlten grundlegende Strukturreformen, kritisieren die Sozialdemokraten. Vor der Kabinettssitzung am Mittwoch soll es deshalb weitere Verhandlungen geben. Die EU geht gegen sogenanntes Werbe-Greenwashing vor. Es gelten jetzt strengere Regeln. Produkte dürfen nur noch als umweltfreundlich oder klimaneutral beworben werden, wenn die Hersteller das belegen können. Und es reicht nicht aus, wenn zum Ausgleich Bäume gepflanzt werden. Die Doppelspitze der Grünen will weitermachen. Franziska Brandner und Felix Banaschak streben eine zweite Amtszeit an. Sie wollen sich Anfang Dezember bei einem Parteitag erneut zur Wahl stellen. Brandner und Banaschak führen die Grünen seit knapp 2 Jahren. Die deutsche Fußballnationalmannschaft hat in der Nations League eine Niederlage eingefahren. Das Team um den neuen Bundestrainer Jürgen Klopp unterlag Griechenland mit 0:1. Zum ersten Mal überhaupt in der Länderspielgeschichte.
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1: 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Es ist 4 Uhr.
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2: Im Studio Anna Löwer. Bundesgesundheitsminister Lindemann hat die geplante Pflegereform gegen Kritik der SPD verteidigt. Der von den Sozialdemokraten vorgeschlagene Pflegedeckel löse das Problem nicht, sagte der CDU-Politiker im Bericht aus Berlin. Die Gesamtkosten für einen Pflegeheimplatz würden trotzdem bei mehr als 3.000 Euro liegen. In der EU gelten jetzt schärfere Regeln für Werbung mit Klimaslogans. Begriffe wie umweltfreundlich oder klimaneutral dürfen nur noch auf Produkte gedruckt werden, wenn die Hersteller das belegen können. Verbraucher sollen so vor falschen Versprechungen geschützt werden. NRW-Ministerpräsident Wüst zieht es nach eigener Aussage nicht nach Berlin. Mit Blick auf die Landtagswahl im nächsten Jahr sagte er dem Deutschlandfunk: Ich trete an für 5 Jahre, ich habe keine anderen Pläne. Wüst wird immer wieder als möglicher Nachfolger von Kanzler Merz gehandelt. In der Nations League hat die DFB-Elf überraschend gegen Griechenland verloren. Im ersten Heimspiel unter Bundestrainer Klopp unterlag das deutsche Team den Griechen mit 0:1.
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2: 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Es ist 5 Uhr.
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4: Im Studio Anna Löwer. Die SPD wirft Bundesgesundheitsminister Linnemann vor, bei der Pflegereform vor allem Kürzungen zu planen. Es fehlten grundlegende Strukturreformen, kritisieren die Sozialdemokraten. Vor der Kabinettssitzung am Mittwoch soll es deshalb weitere Verhandlungen geben. Die EU geht gegen sogenanntes Werbe-Greenwashing vor. Es gelten jetzt strengere Regeln. Produkte dürfen nur noch als umweltfreundlich oder klimaneutral beworben werden, wenn die Hersteller das belegen können. Und es reicht nicht aus, wenn zum Ausgleich Bäume gepflanzt werden. Die Doppelspitze der Grünen will weitermachen. Franziska Brandner und Felix Banaschak streben eine zweite Amtszeit an. Sie wollen sich Anfang Dezember bei einem Parteitag erneut zur Wahl stellen. Brandner und Banaschak führen die Grünen seit knapp 2 Jahren. Die deutsche Fußballnationalmannschaft hat in der Nations League eine Niederlage eingefahren. Das Team um den neuen Bundestrainer Jürgen Klopp unterlag Griechenland mit 0:1. Zum ersten Mal überhaupt in der Länderspielgeschichte.
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3: 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Es ist 6 Uhr.
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4: Im Studio Hanna Messerschmidt. Die geplante Pflegereform steht weiter heftig auf der Kippe. Medienberichten zufolge gibt es deswegen heute ein Krisentreffen zwischen Union und SPD. Die Sozialdemokraten fordern angesichts geplanter Kürzungen unter anderem einen Pflegedeckel, also eine Begrenzung des Eigenanteils an den Pflegekosten. Wie kann die Ukraine mit mehr Patriot-Raketen ausgestattet werden? Darüber beraten heute die Verteidigungsminister der EU. Ein Vorschlag: Mitgliedstaaten könnten ihren Platz in der Warteschlange für Bestellungen des US-Luftabwehrsystems mit der Ukraine tauschen. Die Polizei ermittelt nach dem schweren Reisebusunglück bei Landsberg am Lech jetzt gegen den Busfahrer wegen fahrlässiger Tötung. Der Bus war gestern auf der A96 von der Straße abgekommen und umgekippt. Zwei Menschen starben, mehrere wurden schwer verletzt. Der Bus war offenbar aus Mailand auf dem Weg zum Oktoberfest. Die deutsche Fußballnationalmannschaft hat in der Nations League eine Niederlage eingefahren. Das Team

0: Um den neuen Bundestrainer Jürgen Klopp unterlag Griechenland mit 0:1. Zum ersten Mal überhaupt in der Länderspielgeschichte.
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2: Schönen Montag. Die Nummer ins Studio ist immer 0160 800 700 am Ende die 5 und schickt uns gerne eure Sätze, die nur 2000er Fans verstehen. Da hören wir gleich rein. Immer um 10 nach 6 und später auch um 10 nach 8. Dann habe ich für euch noch Madonna mit Jump und jetzt starten wir mit viel Power in die neue Woche. Jamilia Superstar.

0: Der Wochenstart macht am meisten Bock, wenn wir ihn gemeinsam beginnen. Hello, schönen 28. September und jetzt für euch wieder Sätze, die nur 2000er-Fans verstehen. Einen wunderschönen Flashback jetzt gemeinsam mit Kollegin Steffi Staller.
1: Wunderschönen guten Morgen. Der Satz kommt heute vom André aus Münsterland in NRW. 0160 800 700 und die 5.
2: Hast du auch schon ein Handy mit Farbdisplay?
0: Das hat wirklich das Leben verändert.
1: Oder? Das war wirklich, ja. Mein allererster Handykontakt, das war bei mir das von meinem Papa, das Nokia 3210, das hatte Schwarz-Weiß-Display. Da haben wir Snake gespielt
0: noch. Alles sehr verpixelt, alles sehr minimalistisch. Hat dein Handy auch Farbdisplay? Sätze, die nur 2000er-Fans verstehen, immer um 10 Minuten nach 6 und auch um 10 nach 8.
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0: neue Woche macht richtig Bock. Dank euch, ne? Die ganze Community ist wach. Immer morgens ab 6. Hier ist euer Morgen absolut Top 2000er. Ich bin der Dino. Wer ist hier so am Start?
1: Ich bin Markus, bin 34, komme aus dem Saarland und ich höre absolut Top 2000, weil es einfach ein geiler Sender ist mit geiler Musik. Da kannst du drauf tanzen. Sehr geil.
2: Hi, Marvin. Komme aus Oftersheim. Ich höre jeden Morgen auf der Arbeit absolut Top 2000. Das ist einfach die geilste Zeit, die es gibt. Einfach kindheitprägend.
0: Wir bleiben in dem Bundesland, in dem ich aufgewachsen bin. Lani aus Mannheim hat sich reingemeldet.
3: Ich liebe absolut Top 2000er, weil es einfach die geilste Zeit war, weil da noch richtig gefeiert wurde.
0: Ey, diese Energie nehmen wir mit rein in die neue Woche. Macht einfach Bock. Absolut Top 2000er. Jetzt ein epischer Sound von Coldplay. Viva la vida. Schönen Morgen jetzt um kurz vor 6:30.

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6: Glückwunsch an alle, die uns am Wochenende vielleicht ganz neu entdeckt haben. Vor dem Mikrofon immer ab 6, der Dino. So sieht's aus. Von der Kultserie Die Dinos kommen wir jetzt zu einer der geilsten Bands. Black Eyed Peas in den nächsten 10 Minuten mit Meet Me Halfway. Es ist 6:30. Wir werden wach mit Alcazar.

0: Wenn die Musik an einer Location stimmt, dann sagen wir alle:
1: Okay, let's go.
0: Hoffentlich hattet ihr ein geiles Wochenende. Wunderschönen Montag hier auf Absolut Top 2000er. Um 20 Minuten vor 7. Denn mit der passenden Hintergrundmusik ist ja alles besser. Die Location wird auch damit aufgepimpt. Und jetzt kommt eine richtig coole Aktion, in der ihr eure Lieblingsorte pushen könnt. 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Da werden Bars, Kneipen und Restaurants ausgezeichnet, die Live-Musik haben und sich für Musik, gerade auch kleinerer Künstler, einsetzen. 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Aus allen Bundesländern werden dort die coolsten Locations gezeigt. Zum Beispiel für Hamburg Schmidtchens alte Liebe oder für Sachsen Flower Power in Leipzig. Die Musikkneipe des Jahres jetzt abstimmen und eure Lieblingsorte unterstützen. Ihr kommt jetzt gut rein in die neue Woche mit Black Eyed Peas hier auf Absolut Top 2000er. Meet me halfway.

Der letzte Montag im September. Hello, hier ist absolut top 2000er im Studio, immer der Dino. Montagmorgen ist ja so ein Moment, in dem euer Körper schon aufgestanden ist, jetzt um kurz vor sieben. Aber der Kopf ist noch irgendwo zwischen Bett und Realität. Kein Stress, ihr müsst heute nicht von 0 auf 100 starten. Take That haben dafür schon 2006 den passenden Rat geliefert. Patience, Geduld. Also gebt euch jetzt noch ein bisschen Zeit zum Hochfahren heute am 28. September. Hier ist absolut top 2000er mit Take That.

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2: Es ist 7 Uhr.
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11: Im Studio Hanna Messerschmidt. Die SPD wirft Bundesgesundheitsminister Linnemann vor, bei der Pflegereform vor allem Kürzungen zu planen. Es fehlten grundlegende Strukturreformen, kritisieren die Sozialdemokraten. Vor der Kabinettssitzung am Mittwoch soll es deshalb weitere Verhandlungen geben.

0: Verhandlungen geben. Rekord geknackt. In Deutschland ist seit Jahresbeginn schon mehr Solarstrom produziert worden als im gesamten vergangenen Jahr. Rund 90,2 Terawattstunden in nicht mal 9 Monaten. 2025 waren es insgesamt etwa 90. Laut Bundesverband Solarwirtschaft liegt das vor allem an ungewöhnlich vielen Sonnenstunden. Die Schweiz bleibt genauso neutral wie bisher auch. Die Menschen im Land haben eine strengere Auslegung der politischen Neutralität abgelehnt. In einer Volksabstimmung machten rund 70% ihr Kreuz bei Nein. Damit kann die Schweiz auch weiter EU-Sanktionen gegen Russland übernehmen. In der Nations League hat die DFB-Elf überraschend gegen Griechenland verloren. Im ersten Heimspiel unter Bundestrainer Klopp unterlag das deutsche Team den Griechen mit 0:1.
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2: Hoffe, ihr hattet ein schönes Wochenende. Wir starten gemeinsam in die letzte Septemberwoche. Ey, wie schnell die Zeit wieder vergeht. Wir rütteln euch durch mit Linkin Park, What I've Done, nach 2 Hits. Und jetzt um 7:15 Highschool Sound von Jojo. Das ist Leave, Get Out. Im Studio wie immer der Dino.

0: die 2000er liebt, ist genau richtig hier. Jetzt um 10 Minuten nach 7. Hier ist absolut Top 2000er. Ihr, die Community, sagt mir einfach, welchen Style ihr so gefeiert habt und in wen ihr so verliebt wart. Ich habe ja schon oft gesagt, ich war so sehr in Christina Aguilera verliebt oder in Sandy von den No Angels. Wie ist es bei dir, Sascha aus Flensburg?
1: Moin.
0: Guten Morgen nach Schleswig-Holstein. Du fandst auch eine Sängerin ganz toll von Black Eyed Peas.
1: Fergie finde ich sehr gut, wie sie singt und auch so ihre Musik. Und
0: wenn du dich so zurückerinnerst, was waren so die typischen 2000er-Styles? Was ist für dich 2000er-Style?
1: Xbox 360.
0: Ah, du warst mehr Team Xbox und nicht PlayStation. Wieso das?
1: Ich war immer Team Xbox, bin heute immer noch.
0: Aha, da habe ich so einen richtigen Zocker hier an der Leitung. Das gefällt mir, auch typisch 2000er.
1: Genau.
0: Was sind für euch typisch 2000er Styles? Was habt ihr da erlebt? Gerne eine Nachricht reinschicken. Ich rufe gern zurück. 0160 800 700. Und dann die 5. Kommt gut rein in die neue Woche.
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0: So viele Hits aus unserer Teenie-Zeit packen wir hier aus, hier auf eurem Morgen, schönen 28. September. Und so viele Erinnerungen hat immer Ivo um 20 Minuten nach 7. Schönen Montag.
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3: Es ist der 3. 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Oh, das waren wilde Zeiten. 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
1: Halb acht, um den Mund zu lockern für euren ersten Termin am Morgen, sagen wir gleich Wörter wie Foundations. Gerne nachsprechen. Kate Nash gebe ich euch nach zwei Hits. Oder vorher.
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0: Bulgarien. Dank Tiro, Tio und kommst aussprechen.
1: Einen erfolgreichen Montag wünsche ich euch.
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Neben Hausaufgabenhefte, Zirkel oder Wasserfarbkasten war immer im Schulranzen mindestens eine Zeitschrift. Absolut Top 2000er, natürlich Jam, Popcorn oder auch die Bravo. Jeden Morgen schaue ich hier auf eure Morgen, was die ganzen Titelseiten so geschrieben haben. Ich habe hier eine Bravo-Ausgabe aus dem Juni 2007. Sido und Bushido sind auf dem Cover. Die Headline: Politiker jagen Bushido und Sido. Rap-Verbot. Keine Konzerte mehr, keine Videos, keine CDs. Wenn sich Politik in Musik einmischt. Der Klassiker. Wie gut, dass es einfach nichts bringt. Kunst ist Kunst. Und schaut uns Millennials an. Wir haben Agro Berlin teilweise gefeiert. Und was ist aus uns geworden? Ja, viel, ne? Sehr brav und ruhig war im Juni 2007 Kate Nash unterwegs. Das ist jetzt Sound, der politisch korrekt ist. Und jetzt bringt er uns auch smooth in den Montagmorgen. Genießt die neue Woche mit absolut Top 2000er und Kate Nash. Das heißt

0: schönen Montag um kurz vor 8. Hier ist der Dino auf eurem Morgen mit meiner selbstgeschriebenen 2000er Musikbibel, denn wir übersetzen eure Lieblingshits in eine heilige Schrift.
1: Liebe Gemeinde der 2000er, kommet zusammen und lauschet, denn heute folgen wir Uncle Cracker. Du sollst nicht begehren, was bereits einem anderen gehört. Und doch wart die Versuchung größer als die Vernunft. Weisheiten aus Follow Me. Absolut top 2000er. Schönen Montag.

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1: Es ist 8 Uhr.
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9: Im Studio Hanna Messerschmidt. Bundesgesundheitsminister Linnemann hat die geplante Pflegereform gegen Kritik der SPD verteidigt. Der von den Sozialdemokraten vorgeschlagene Pflegedeckel löse das Problem nicht, sagte der CDU-Politiker am 1. Die Gesamtkosten für einen Pflegeheimplatz würden trotzdem bei mehr als 3.000 Euro liegen. Der Verfassungsschutz befürchtet chinesische Spionage an Forschungseinrichtungen. Davor warnt die Behörde im Handelsblatt. China versuche gezielt über wissenschaftliche Zusammenarbeit an Technologie aus Deutschland zu kommen. An den Einrichtungen fehle es oft an Risikobewusstsein. Deutschland hat einen neuen Solarrekord geknackt. Seit Anfang des Jahres ist bereits mehr Solarstrom produziert worden als im gesamten vergangenen Jahr. Verantwortlich dafür sind laut Bundesverband Solarwirtschaft ungewöhnlich viele Sonnenstunden in diesem Jahr und der stetige Ausbau von Solaranlagen. An den Autobahnraststätten fehlen bundesweit tausende Lkw-Parkplätze. Immer häufiger finden Lkw-Fahrer keinen Platz, um ihre Pause zu machen oder zu übernachten. Ein Riesenproblem sind auch die schlechten Hygienezustände der Toilettenanlagen, kritisieren Logistikverbände.
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10: Da ist er wieder, der letzte Montag des Monats. Schönen 28. September. Wir gehen gleich rein in Sätze, die nur 2000er-Fans verstehen. Die kommen heute auch von euch. 0160 800 700 und

0: Der Wochenstart macht am meisten Bock, wenn wir ihn gemeinsam beginnen. Hello, schönen 28. September und jetzt für euch wieder Sätze, die nur 2000er-Fans verstehen. Einen wunderschönen Flashback jetzt gemeinsam mit Kollegin Steffi Schaller.
1: Wunderschönen guten Morgen. Der Satz kommt heute vom André aus dem Münsterland in NRW. 0160 800 700 und die 5.
2: Hast du auch schon ein Handy mit Farbdisplay?
0: Das hat wirklich das Leben verändert.
1: Oder? Das war wirklich, ja. Mein allererster Handykontakt, das war bei mir das von meinem Papa, das Nokia 3210, das hatte Schwarz-Weiß-Display. Da haben wir Snake gespielt
0: noch. Alles sehr verpixelt, alles sehr minimalistisch. Hat dein Handy auch Farbdisplay? Sätze, die nur 2000er-Fans verstehen, immer um 10 Minuten nach 6 und auch um 10 nach 8.
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0: Bei Typveränderungen bei unseren Lieblingsstars denken wir uns meistens:
1: Was ist denn hier los?
0: So ging es euch vielleicht auch bei Ray Garvey. Jetzt um kurz vor 8:30. Hier ist absolut Top 2000er. Er ist aber für mich der Beweis, dass man sich an Frisuren gewöhnen kann. Der Langhaar-Rocker, der hat ja schon seit längerem einen Fokuhila. Anfangs war die Meinung von den meisten... Ja, naja... Aber jetzt schaue ich ihn an und denke mir so, mega, also man gewöhnt sich an alles. By the way, habe ich ja meine Haare im Sommer auch abgeschnitten, die waren ja sehr, sehr lang. Und jetzt trage ich auch eine Art Fokuhila, so ein Wolfcut heißt der Schnitt. Also Männer, traut euch, seid immer ein bisschen wie Ray Garvey. Hier einer seiner größten 2000er-Hits mit der Band Rayman. Supergirl auf absolut Top 2000er. Kommt gut rein in den 28. September.

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1: Schönen 28. September, ihr seid einfach die schlauste Community, denn
2: Mama sagt, dumm ist der, der Dummes tut.
1: Und wer hier jeden Morgen ab 6 dabei ist, der ist einfach intelligent, denn diese Musik macht glücklich und schlau. Ja, One Republic gleich Secrets und vorher Katy Perry. Viel Spaß mit Hot and Cold.
3: Ladies and Gentlemen, please welcome Katy Perry!
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0: Ja, dobro jutro, geil, dass hier auch meine Jugo-People am Start sind. Für mich als gebürtigen Bosnier macht mich das sehr stolz. Also ihr merkt, so viele Menschen feiern diese Playlist und das macht ihr jetzt auch. Gemeinsam mit One Republic um kurz nach 8:30. Secrets auf absolut Top 2000er.

Ihr seid morgens ab 6 nie alleine, denn ihr habt euren Morgen auf absolut Top 2000er. Vielleicht habt ihr uns jetzt am Wochenende auch neu entdeckt. Und ich finde es einfach so geil, dass wir uns alle gemeinsam einfach motivieren. Die Community ist sich einig, das ist einfach die geilste Zeit.

0: morgens zurück in die Zeit, als wir noch 14 waren und Pickel und spontane Erektionen hatten. Hier ist absolut top 2000er. 14 Jahre alt, so alt wie Robbie Williams Tochter geworden ist. Er schreibt auch ganz süß: Liebe Teddy Rose, vor 14 Jahren hast du das Gefüge unseres Lebens auf zutiefst wunderbare Weise verändert. Du hast uns gezeigt, was bedingungslose Liebe bedeutet. Macht mal, Robbie Williams, da denken wir uns aber...
1: Halt, stopp!
0: Der war doch mal so richtig Sex, Drugs und Rock'n'Roll mäßig und jetzt ist ein herzlicher Papa. Also ich liebe alle Seiten von Robbie Williams und das hier ist mein Lieblingssong von ihm. Absolut top 2000er. Supreme! Wunderschönen Montagmorgen. Oh.

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3: Es ist 9 Uhr.
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8: Im Studio Hanna Messerschmidt. Die SPD wirft Bundesgesundheitsminister Linnemann vor, bei der Pflegereform vor allem Kürzungen zu planen. Es fehlten grundlegende Strukturreformen, kritisieren die Sozialdemokraten. Vor der Kabinettssitzung am Mittwoch soll es deshalb weitere Verhandlungen geben. Wie kann die Ukraine mit mehr Patriot-Raketen ausgestattet werden? Darüber beraten heute die Verteidigungsminister der EU. Ein Vorschlag: Mitgliedstaaten könnten ihren Platz in der Warteschlange für Bestellungen des US-Luftabwehrsystems mit der Ukraine tauschen. Die Polizei ermittelt nach dem schweren Reisebusunglück bei Landsberg am Lech.

0: jetzt gegen den Busfahrer wegen fahrlässiger Tötung. Der Bus war gestern auf der A96 von der Straße abgekommen und umgekippt. Zwei Menschen starben, mehrere wurden schwer verletzt. Der Bus war offenbar aus Mailand auf dem Weg zum Oktoberfest. In der Nations League hat die DFB-Elf überraschend gegen Griechenland verloren. Im ersten Heimspiel unter Bundestrainer Klopp unterlag das deutsche Team den Griechen mit 0:1.
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2: Ich bin der Dino, wir motivieren euch für die neue Woche, für eure ganzen To-Dos mit entspannten Sound. Red Hot Chili Peppers gleich, Snow, Hey Oh nach zwei Hits und vorher Jay-Z und Alicia Keys, Rap meets Soul in R&B. Hier ist Empire State of Mind, einen schönen 28. September.

0: Die letzte Septemberwoche starten wir gemeinsam hier auf Absolut Top 2000er im Studio der Dino. Es gibt Menschen, die Ende September schon Bock auf Winter haben. Da bin ich eher so Claudia Oberts Meinung.
1: Eins kannst du mir glauben, nüchtern halte ich das hier nicht aus.
0: Ich habe einen Kompromiss, ein bisschen Winterfeeling gibt's mit Snow, aber Anthony Kiedis hat erklärt, dass Snow sinnbildlich für so einen Neuanfang steht und eine weiße, unbeschriebene Fläche, also so ein richtiges Montagsfeeling. Nix Winter. Hier ist der Spätsommer mit den Red Hot.

Wir sind der Wecker, der zum Wochenstart Spaß macht. Schönen 28. September, euer Morgen hier im Ab 6 mit mir, der Dino. Wir schauen so, was in unserem Archiv so geht. Ich habe hier eine Bravo. Justin Timberlake und Cameron Diaz sind drauf auf der Juni 2004 Ausgabe. Und der Text: Alles aus, wen der Liebesfluch als nächstes trifft. Krass, also die waren auch mal zusammen. Justin Timberlake hatte also nicht nur Britney, nein, die nächste blonde Traumfrau, Cameron Diaz. Boah, habe ich die geliebt, beziehungsweise ich liebe sie immer noch. Wie gut, dass es in der Ausgabe Schweißbänder als Extra gab. Da konnten wir uns dann auch unsere Trennungstränen damit wegwischen. Und in der Zeit haben wir unsere Emotionen mit Linkin Park natürlich verarbeitet, im Juni 2004. Ein bisschen Liebeskummer, ein bisschen Aggression rauslassen am Montagmorgen. Breaking the Habit auf absolut Top 2000er.

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10: Vom Wochenende gehen wir rein in einen bunten Montag. Es wird wieder wild. Hier ist der Dino.
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10: Auf der einen Seite haben wir französischen Pop. Gleich More Lolita von Alize bekommt ihr nach zwei Hits. Und vorher die Girls aus USA. Immer noch geil. Werden immer geil bleiben. Destiny's Child mit Say My Name. Schönen Montag.

Von Hollywood kommen wir zu Westdeutschland hier auf Absolut Top 2000er. Hier ist der Dino um 20 Minuten vor 10. Alle Menschen, die in Baden-Württemberg, Rheinland-Pfalz oder im Saarland aufgewachsen sind, also ich komme ja zum Beispiel aus dem Landkreis Karlsruhe in Bavü, wir waren halt Frankreich immer sehr verbunden. An Wochenenden waren wir zum Beispiel in französischen Supermärkten ab und zu einkaufen. Meine Freunde sind für Festivals extra rübergefahren, weil das Bier und der Sekt da so günstig waren. Und dann gab es auch noch kein Pfand und so. Also, ne? J'aime la France. Und ich sage jetzt, voici Alizé. Also hier ist Moi Lolita auf Absolut Top 2000er. Schöne neue Woche.

0: Das Wochenendfeeling nehmen wir rein hier auf eure Morgen. Ich bin der Dino. Hier ist die selbstgeschriebene 2000er Musikbibel. Immer um kurz vor 10, denn diese heilige Zeit, die 2000er, müssen geehrt werden.
1: Höret her, ihr Jünger der 2000er, und haltet gemeinsam inne für eine Botschaft über Liebe von The Calling.
2: Selig ist, wer einen Menschen findet, dem er überall hin folgen würde. Denn kein Weg sei zu weit und kein Ort zu fern.
0: Absolut Top 2000er mit Weisheiten aus Wherever You Will Go.

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1: Es ist 10 Uhr.
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9: Im Studio Hanna Messerschmidt. Die geplante Pflegereform steht weiter heftig auf der Kippe. Medienberichten zufolge gibt es deswegen heute ein Krisentreffen zwischen Union und SPD. Die Sozialdemokraten fordern angesichts geplanter Kürzungen unter anderem einen Pflegedeckel, also eine Begrenzung des Eigenanteils an den Pflegekosten. Deutsche Firmen wollen weniger Stellen abbauen als bisher geplant. Das zeigen aktuelle Zahlen des IFO-Instituts. Eine echte Erholung ist demnach aber noch nicht in Sicht. Vor allem in der Industrie und im Handel planen die meisten Unternehmen nach wie vor mit weniger Personal. Im Süden Englands ist womöglich ein Anschlag auf eine US-Luftwaffenbasis verhindert worden. 5 Männer wurden in der Nähe des Stützpunkts festgenommen. Dort sind auch Langstreckenbomber stationiert, die im Irankrieg zum Einsatz kommen. Die Ermittlungen laufen. An den Autobahnraststätten fehlen bundesweit tausende Lkw-Parkplätze. Immer häufiger finden Lkw-Fahrer keinen Platz, um ihre Pause zu machen oder zu übernachten. Ein Riesenproblem sind auch die schlechten Hygienezustände der Toilettenanlagen, kritisieren Logistikverbände.
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10: Freunde, wer war auf der allerersten Bravo dieses Jahrtausends auf dem Cover am 5. Januar 2000? Es war Puff Daddy und Jennifer Lopez mit der Schlagzeile Verhaftet. Schüsse in der Disco. Und ähnlich wild startet euer Vormittag um 10 nach 10 mit J-Lo's Hit Love Don't Cost a Thing. Shots feiert, jetzt auch von LaRue mit Bulletproof. Ich bin Ivo, Hallöchen.

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1: Pink hat 2008 nach ihrer Trennung von Carrie Hart kein Heul-Album gemacht, sondern So What rausgehauen. Ja, und die Mucke hat Christine aus Bad Dürrheim in Baden-Württemberg scheinbar auch geholfen. Die hat absolut Top 2000er ähnlich wild entdeckt.
2: Durch einen ganz blöden Zufall, weil wir ein neues DAB-Radio bekommen hatten und nach der Trennung von meinem Mann habe ich so ein bisschen mal gute Musik hören müssen. Das ist so geiler Beat, wirklich. Richtig gute Musik.
1: Ja, wollo, Leute, dafür ist Deutschlands einziger 2000er-Sender auch da, deutschlandweit über DAB+, auch für alle, die gerade neu anfangen mit irgendwas. Ja, So What?

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1: Ich bin's Ivo, hallöchen. Und ich spiele euch hier so lange eure liebsten iTunes-Chartbanger. Bis einer anruft und schreit, ich bin ein Millennial, holt mich hier raus. Auch das wird aber nichts bringen, weil Kelly Clarkson, die hat um 10 nach halb 11 schon die nächste emotionale Dschungelprüfung für euch. Die heißt so ungefähr, wie nicht ausrasten, ja, weil das wird schwer. So geil ist My Life Would Suck Without You. Erstmal verschone ich euch noch eine Runde mit Vanessa Carlton und 1000 Miles. Entspannten Montag euch.

Manchmal kommt's hier einfach aus mir raus bei Absolut Top 2000er und ich begrüße euch mit Was geht ab? Einer der besten Scary Movie Szenen ever. Und ich glaube, das wird auch nicht besser werden mit mir, weil jetzt Scary Movie 6 neu auf DVD und Blu-ray rausgekommen ist. Also ich würde sagen, Filmabend diese Woche mit Pombeeren, Schokobons und weißen Mäusen. Herrlich. Und jetzt erstmal frisch.

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2: Es ist 11 Uhr.
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6: Im Studio Hanna Messerschmidt. Die SPD wirft Bundesgesundheitsminister Linnemann vor, bei der Pflegereform vor allem Kürzungen zu planen. Es fehlten grundlegende Strukturreformen, kritisieren die Sozialdemokraten. Vor der Kabinettssitzung am Mittwoch soll es deshalb weitere Verhandlungen geben. Ob in der Gastronomie, in Bus und Bahn oder in der Pflege, Menschen mit Einwanderungsgeschichte sind in vielen Bereichen unverzichtbar. Fürs Statistische Bundesamt heißt das, dass die Menschen selbst oder beide Eltern eingewandert sind. Insgesamt stellen sie mehr als ein Viertel aller Beschäftigten. Der Verfassungsschutz befürchtet chinesische Spionage an Forschungseinrichtungen. Davor warnt die Behörde im Handelsblatt. China versuche gezielt über wissenschaftliche Zusammenarbeit an Technologie aus Deutschland zu kommen. An den Einrichtungen fehlt es oft an Risikobewusstsein. Das höchste Gericht in Deutschland wird heute 75 Jahre alt, das Bundesverfassungsgericht in Karlsruhe. Es wurde am 28. September 1951 offiziell eröffnet. Bei einem Festakt vor Ort sind heute auch Kanzler Merz und Bundespräsident Steinmeier mit dabei.
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7: Ich finde manche Songs hier in meiner Playlist, die sind wie so eine Reunion beim Klassentreffen. 10 Jahre nicht gehört und gesehen und nach 10 Sekunden ist alles wieder so lässig und wild wie früher auf dem Schulhof, genau wie mit I'm Gonna Get You Good von Shania Twain. Um kurz nach 11 bekommt ihr den, ich bin Ivo, Hallöchen. Schön, dass ihr da seid, jetzt wo auch gerade unsere alte Bekannte Madonna reinspaziert mit Music.

0: Absolut top. 2000er läuft. Und mal ganz ehrlich, Leute, wer von euch konnte bei Sean Paul wirklich jedes Wort mitsingen früher? Ich glaube, Calogero aus Freiburg in Baden-Württemberg.
1: Ja, einfach geil, halt mit der Reggaeton und so, ne? Das lieb ich halt.
0: Ah, und wir alle. Ja, und auch wenn wir in der Schule kein Sean Paulisch gelernt haben, ging Temperature deutlich fließender als normales Englisch im Unterricht. And girl.

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7: Wenn die Arbeit bei euch Anfang der Woche direkt schon wieder rein kickt mit zu viel E-Mails und Co., erinnert euch mal, was an dem Montag nach einem Wochenende los war in unserer Jugend. Ja, da sind wir auf Schüler-VZ oder Studi-VZ und es hieß, sie wurden auf 37 Fotos verlinkt. Das war Stress. Pictures of You von The Last Goodnight beruhigt uns heute immer noch. Und zwar um 10 nach 12. Genau wie Maroon 5 jetzt mit This Love. Ich bin Ivo und wünsche euch einen wunderschönen Vormittag.
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Das Nesthäkchen war sie, ja, die Baby Doll der Pussycat Dolls. Melody Thornton wird heute 42. Und das, obwohl sie früher die Jüngste war. Leute, die Zeit fliegt. Und zack, sind die Pussycat Dolls auch schon wieder auf Reunion-Tour. Morgen sind sie in Großbritannien zu dritt. Ja, Melody ist nicht dabei. Das war jetzt zu wild, so ein Comeback scheinbar. Aber wir feiern sie jetzt so oder so eine Runde hier auf Absolut Top 2000er mit Don't Ya.

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0: 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Es ist 12 Uhr.
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2: Im Studio Hanna Messerschmidt. Bundesgesundheitsminister Linnemann hat die geplante Pflegereform gegen Kritik der SPD verteidigt. Der von den Sozialdemokraten vorgeschlagene Pflegedeckel löse das Problem nicht, sagte der CDU-Politiker am Ersten. Die Gesamtkosten für einen Pflegeheimplatz würden trotzdem bei mehr als 3.000 Euro liegen. Viele Arbeitsfelder in Deutschland wären ohne Menschen mit Einwanderungsgeschichte kaum denkbar. Laut Statistischem Bundesamt machen sie mehr als ein Viertel aller Beschäftigten aus. Etwa unter den Köchen, im Gerüstbau oder bei Bus- und Bahnfahrern ist es sogar jeder Zweite. Die Polizei ermittelt nach dem schweren Reisebusunglück bei Landsberg am Lech jetzt gegen den Busfahrer wegen fahrlässiger Tötung. Der Bus war gestern auf der A96 von der Straße abgekommen und umgekippt. Zwei Menschen starben, mehrere wurden schwer verletzt. Der Bus war offenbar aus Mailand auf dem Weg zum Oktoberfest. An den Autobahnraststätten fehlen bundesweit tausende Lkw-Parkplätze. Immer häufiger finden Lkw-Fahrer keinen Platz, um ihre Pause zu machen oder zu übernachten. Ein Riesenproblem sind auch die schlechten Hygienezustände der Toilettenanlagen, kritisieren Logistikverbände.
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3: Ich bin's, Ivo, und ihr seid jetzt Teil von einem kleinen Familientreffen hier. Spontan am Montagmittag eine der größten Girlbands unserer Jugend, Destiny's Child, kommen hier zusammen in meiner Playlist. Also ein kleiner Teil, immerhin von ihnen. Um 10 nach 12 darf Beyoncé als Zweite ran mit Single Ladies, Put a Ring on It. Und jetzt Kelly Rowland zusammen mit David Guetta. Der darf ausnahmsweise auch mitmachen. Hier ist When Love Takes Over.
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Wettertaft und Gelfrisur sind ja nicht mehr so im Trend. Absolut top 2000er hier. Leute, falls eure Frisur diesen Montag inzwischen auch schon aufgegeben hat, wie meine hier so ein bisschen. Ich hatte gerade Sascha mit seinem 2000er Soft-Irokesenschnitt als Alternative im Kopf. Ja, morgens hochgehen hält die ganze Woche. Können wir uns mal überlegen, hier während seinem absolut top 2000er Lucky Day. Den wünsche ich euch.

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14: Montagmittag ist es und egal, ob ihr nach dem Essen schon ein kleines Tief habt oder schon langsam hangry werdet mit leerem Magen noch, ja, für alles was dabei. Broken Strings von James Morrison und Nelly Furtado. Leute, das ist ein leckerbissen Track. Der geht immer. Ja, wie so ein Knoppers oder Mauabend zwischendurch. Man merkt, ich habe schon Hunger. Ja, Broken Strings läuft um kurz nach 1:30 und Madcon pusht uns jetzt alle mal eine Runde mit ihrem Banger Back In. Ich bin Ivo, Hallöchen.

0: Ist schon wieder Monatsende, Freunde, auch auf dem Konto. Ja, da kommt absolut Top 2000er Hörer Jens aus Leipzig in Sachsen mit einem Peter Zwegert Spartipp doch gerade recht, Hammer.
1: Ich habe ein neues Auto gekauft, da war DAB-Radio verbaut. Ich fand den Sender dann nach 2-3 Wochen so mega geil. Warum soll ich Geld ausgeben, wenn ihr mega geile Musik spielt?
0: Gratis Mucke den ganzen Tag, Leute. Darauf erstmal ein Katsching von Shania Twain. Das ist euer Montag hier mit absolut Top 2000er.

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2: Es ist 13 Uhr.
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4: Im Studio Hanna Messerschmidt. Die SPD wirft Bundesgesundheitsminister Linnemann vor, bei der Pflegereform vor allem Kürzungen zu planen. Es fehlten grundlegende Strukturreformen, kritisieren die Sozialdemokraten. Vor der Kabinettssitzung am Mittwoch soll es deshalb weitere Verhandlungen geben. Deutsche Firmen wollen weniger Stellen abbauen als bisher geplant. Das zeigen aktuelle Zahlen des IFO-Instituts. Eine echte Erholung ist demnach aber noch nicht in Sicht. Vor allem in der Industrie und im Handel planen die meisten Unternehmen nach wie vor mit weniger Personal. Seit 75 Jahren wacht das Bundesverfassungsgericht in Karlsruhe über das Grundgesetz. Mit einem Festakt wird das Jubiläum dort heute gefeiert. Wer sich in seinen Grundrechten verletzt fühlt, kann sich an das Gericht wenden. Hitze und Dürre im Sommer gepaart mit spätem Saisonstart. Die Kartoffelernte in Deutschland wird dieses Jahr wohl eher schwach ausfallen. Das Bundeslandwirtschaftsministerium rechnet mit gut 10 Millionen Tonnen, 3,5 weniger als im Rekordjahr 2025.
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5: Leute, ich sag's euch, die Stunde, die klingt schon wieder wie so eine wilde The Dome, Volume 27, Doppel-CD, Agnes Carlsen mit Release Me. Geiler Check, hätte ich da auch gern mehrfach drauf gehabt. Ja, auf so einer CD früher feiern wir um 10 nach 1 und komplett anders wild geht Shakira jetzt für uns ab mit Hips Don't Lie. Ich bin Ivo, Hallöchen, haut rein.

0: Draußen sind schon so ein bisschen Herbst-Vibes, ne? Aber völlig egal, ob bei euch gerade die Sonne scheint oder nicht. Das ist alles eine Frage der Einstellung. Kennen wir von Lisa von Germany's Next Topmodel?
1: Yeah! The sun is so strong, baby!
0: Yeah! Und absolute Top 2000er, schickt euch die Sonne jetzt, ob die Sonne will und nicht. Ja, das ist euer Summer Jam hier im besten Mix der 2000er. 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
5: Leute, sind wir gleich lässig am Chillen auf unserem Bürostuhl bei dem Hit Signs von Snoop Dogg und Justin Timberlake. Das ist einfach so ein Viva Top 100 Track für mich aus dem Musikfernsehen noch. Ja, wie er cooler nicht klingen könnte. Gleich auch wieder um 20 vor 2.

Und zulässig kommt jetzt noch so ein bisschen heiß mit dazu. Wie auch immer das jetzt bei euch auf dem Bürostuhl aussieht. Ich bin Ivo Hallöchen und spiele uns jetzt Toxic von Britney Spears.

0: Macht euch keinen Kopf, das ist ganz normal hier auf Absolut Top 2000, dass euch so mancher Song kalt erwischt, wie Frieda aus Heidelberg in Baden-Württemberg.
1: Ich stand in meiner Dusche und dann läuft jetzt nur noch Absolut Top 2000er, ich sag dir, wie es ist. Also hätte meine Dusche nicht schon so viel Wasser gemacht, ich hätte dieses ganze Wasser geheult.
0: Herrlich, ey. Ganz Deutschland meldet gleich wieder einen Wasserschaden, weil die meisten wahrscheinlich gerade nicht in der Wanne stehen am Montagmittag. Lasst es einfach laufen, ja. Beautiful, mein Lieblings-Absolut-Top-2000er von Christina Aguilera, ist einfach emotional auf

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9: Es ist 14 Uhr.
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11: Im Studio Imme Kasten. Es ist der nächste Rückzug von Jens Spahn. Der Ex-Unionsfraktionschef gibt jetzt auch seinen Sitz im Haushaltsausschuss auf. Er hatte zuletzt eine Sitzung verpasst, weil er auf Sardinien war. Seine Person werde aktuell so politisiert, dass ein normales Arbeiten kaum möglich sei, schrieb Spahn seinen Kollegen. Bundesgesundheitsminister Linnemann hat die geplante Pflegereform gegen Kritik der SPD verteidigt. Der von den Sozialdemokraten vorgeschlagene Pflegedeckel löse das Problem nicht, sagte der CDU-Politiker im Ersten. Die Gesamtkosten für einen Pflegeheimplatz würden trotzdem bei mehr als 3.000 Euro liegen. Seit 75 Jahren wacht das Bundesverfassungsgericht in Karlsruhe über das Grundgesetz. Mit einem Festakt wird das Jubiläum dort heute gefeiert. Wer sich in seinen Grundrechten verletzt fühlt, der kann sich an das Gericht wenden.
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12: Jeder kennt's. Pink singt um 10 nach 2 in Don't Let Me Get Me darüber, dass sie sich als Teenie selbst nicht leiden konnte. Ja, was hab ich mir zum Beispiel auch versucht, mit Clairasil, Pickelpads und Cody Dinger aus dem Gesicht zu waschen. Mach mal uns doch bitte nicht mehr verrückt. Die Black Eyed Peas, die bringen jetzt hier unser eigentliches Problem mal auf den Punkt. Where is the love? Ja, wo ist die Liebe? Auch die Selbstliebe. Also, seid lieb zu anderen, seid lieb zu euch. Ich bin Ivo, macht's euch schön.

0: Wer hat Lust auf ein kleines Spiel?
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0: Wow, was für ein Flashback-Sound, ey. Und die Challenge bei Absolut Top 2000er jetzt bei One T und Cool T. Mann, nicht an Gameboys, Tamagotchis, Playstations oder euren ersten Stand-PC zum Zocken zu denken. Aber ich glaube, das geht einfach nicht mit diesem Original-Millennial-Sound hier im besten Mix der 2000er, der uns dabei einfach immer begleitet hat früher. Es macht einfach Bock. The Magic Key läuft jetzt hier für euch auf Absolut Top 2000er.

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13: Dann soll er doch gucken, der Chef, wenn ich jetzt mal kurz eine Sonnenbrille aufsetze im Büro, weil erstens macht das so einen Garagen-Rock-Pop von The Dandy Warhols mit Bohemian Like You um 20.03 Uhr noch wilder. Und zweitens ist Partnerlook mit Anastasia ein Life-Goal. Ja, am besten so eine getönte Brille, die sie immer aufhatte und dazu dann noch so ein bisschen das Oberteil hochkroppen. Egal, ob ohne oder auch mit Bauchnabel-Piercing jetzt, der da unten rausglitzert. Und schon sind wir ready für Paid My Dues. Ich bin Ivo, haut rein.

0: falls ihr absolut Top 2000er euren Freunden noch nicht empfohlen habt, ja, so viel Bock macht er hier, der beste Mix der 2000er.
1: Ich finde, wie gut ist eigentlich diese ersten paar Sekunden von dem Song? Du weißt schon sofort, in welche Richtung das geht. Und du bist sofort so, ja, here we go.
0: Lisa aus Neumünster, aus Schleswig-Holstein, die fühlt's komplett. Und es ist kein Wunder, bei Tracks wie Sex on Fire, das ist hier euer Nachmittag mit absolut Top 2000er. Hey,

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1: Es ist 15 Uhr.

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1: Im Studio Imme Kasten. Ex-Unionsfraktionschef Jens Spahn ist nicht mehr Teil des Haushaltsausschusses im Bundestag. Das hat er seinen Kollegen über WhatsApp mitgeteilt. Spahn hatte bei einer Sitzung gefehlt, angeblich wegen seines kranken Kindes. Dann wurde er auf Sardinien am Flughafen fotografiert. Deutschlands oberstes Gericht feiert Geburtstag. Seit 75 Jahren wacht das Bundesverfassungsgericht über die Einhaltung des Grundgesetzes. Jeder, der sich in seinen Grundrechten verletzt sieht, kann sich an Karlsruhe wenden. Dort gibt's heute auch den großen Festakt. Hitze und Dürre im Sommer gepaart mit spätem Saisonstart. Die Kartoffelernte in Deutschland wird dieses Jahr wohl eher schwach ausfallen. Das Bundeslandwirtschaftsministerium rechnet mit gut 10 Millionen Tonnen, 3,5 weniger als im Rekordjahr 2025.
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2: Hi, ich hoffe, es geht euch gut. Schön, dass ihr da seid. Hi, ich wünsche Steffi schönen Montag. 23 Jahre ist dieser berühmte Kuss her zwischen Madonna, Britney und Christina bei den MTV Video Music Awards. Und jetzt war es wieder soweit. Madonna ist gestern Abend das erste Mal seitdem dort aufgetreten. Wie es war, wir sprechen gleich drüber. Nach zwei Songs. Vorher aber noch die großartige Nelly Furtado.
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0: war das für eine Show heute Nacht. Viertel nach drei, schönen Montagnachmittag auf Absolut Top 2000er. Die MTV Video Music Awards liefen. Und mit dabei war das allererste Mal wieder Madonna. 23 Jahre nach diesem berühmt-berüchtigten Kuss zwischen Britney Spears, Madonna und Christina Aguilera auf der Bühne, stand sie da wieder, weil sie für ganz vieles nominiert war. 13 Mal nominiert, 7 Preise hat sie abgeräumt. Und da kann man schon mal verwirrt sein, als sie für den besten Tanz im Video ausgezeichnet worden ist, hat sie das gesagt auf der Bühne.
1: I'm kind of unclear what this award is for. I guess it's for the short film.
2: Wait, yeah. Hold on. Confessions to the film.
1: Okay.
0: Ja, so ungefähr. Ja, ich weiß jetzt gar nicht, was ist der Award jetzt, den ich jetzt kriege? Ja, aber ansonsten hat sie so eine geile Show abgeliefert. Schaut euch unbedingt mal die Videos auf YouTube an von heute Nacht. Madonna ist einfach immer noch großartig. American Pie auf Absolut Top 2000er.

Schönen Montagnachmittag bei der Arbeit. Es ist kurz vor 3:30 auf Absolut Top 2000 da. Ich habe jetzt diesen wundervollen Titel für euch. Da zeigt Fergie plötzlich, dass hinter der Black Eyed Peas Power eben auch eine ziemlich große Popsängerin steckt, die auch die Black Eyed Peas gar nicht braucht. Da ist kein riesiges Produktionsfeuerwerk nötig. Da reicht die Melodie und ihre Stimme und fertig. Und dieses Ding bleibt auch noch so hartnäckig im Kopf. Das ist ein richtig schöner Ohrwurm für einen Feierabend. Na,

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13: Bei der Arbeit. Hi, ich bin Steffi. Schön, dass ihr mich begleitet. 3:30. Pink wartet gleich mit der schönen Ballade Family Portrait. Vorher stehen wir aber noch mal kurz in unserem Jugendzimmer. Irgendwo ein CD-Regal mit diesen 5 Alben, die man ständig rauf und runter gehört hat. Vielleicht war da ja Blue dabei. You Make Me Wanna.

So, so lange ist das Wochenende noch nicht her. Montagnachmittag, kurz nach 3:30, wart ihr in eurer Lieblingsmusikkneipe. Absolut top 2000er, dann stimmt mal ab für die. Die GEMA sucht nämlich gerade die Musikkneipe des Jahres. Also so ein Laden, den wir alle kennen, ne? Gemütlich, kultig, irgendwo ums Eck bei euch. Vielleicht so ein bisschen borzig, sagt man in Bayern, oder so kaschemmig. Aber da läuft immer Musik. Oft spielen da Livebands aus der Umgebung. Wie das gestern zum Beispiel, das ist in Sulzbach-Rosenberg in Bayern. Da hat meine Band schon mal gespielt. Super cool. Oder der Braukeller in Mettbann. Den kennt die Hanna und hat geschrieben, dass man für den unbedingt abstimmen soll, weil der einfach nur großartig ist. Das ist in NRW. Für jedes Bundesland sind da ganz viele, viele Kneipen im Rennen. Die beste Musikkneipe des Jahres bekommt dann 5000 Euro. Also abstimmen. Jetzt in der Absolut Radio App könnt ihr das machen oder auf unserer Homepage absolutradio.de.

0: 2000er. Was packt ihr da alles für Erinnerungen rein? Hi, schönen Nachmittag, kurz vor vier. Ich bin Steffi. Diese Mädels aus Saarbrücken im Saarland haben da ganz genaue Flashbacks im Kopf.
1: So chinesische Zeichen, Glitzer, Engel mit 60, ja.
2: Buffalos,
1: genau. Ich würde sagen so.
0: Ja, würde ich auch sagen. Chinesische Zeichen, geil. Da haben wir noch so eine Aufklapp-Couch. Da ist so ein Überzug drauf mit so einem chinesischen Zeichen. Boah, war das geil.

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10: Es ist 16 Uhr.
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11: Im Studio Imme Kasten. Es ist der nächste Rückzug von Jens Spahn. Der Ex-Unionsfraktionschef gibt jetzt auch seinen Sitz im Haushaltsausschuss auf. Er hatte zuletzt eine Sitzung verpasst, weil er auf Sardinien war. Seine Person werde aktuell so politisiert, dass ein normales Arbeiten kaum möglich sei, schrieb Spahn seinen Kollegen. Die SPD wirft Bundesgesundheitsminister Lindemann vor, bei der Pflegereform vor allem Kürzungen zu planen. Es fehlten grundlegende

0: Strukturreformen kritisieren die Sozialdemokraten. Vor der Kabinettssitzung am Mittwoch soll es deshalb heute weitere Verhandlungen geben. In England laufen die Ermittlungen nach der Festnahme 5 mutmaßlicher Terroristen. Sie werden verdächtigt, einen Anschlag auf einen US-Luftwaffenstützpunkt geplant zu haben. Britischen Medien nach wird derzeit eine Verbindung zum Iran geprüft. Das Raumfahrtunternehmen SpaceX von Elon Musk will heute den nächsten Meilenstein erreichen. Die Starship-Rakete hat erstmals die Erdumlaufbahn erreicht. Dort soll sie unseren Planeten jetzt 6-mal umrunden und dabei auch gleich neue Starlink-Satelliten verteilen.
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2: Einmal am Zeitrad gedreht mit Tattoo. Gleich nach 2 Songs All the Things She Said. Hi, ich bin Steffi. Es ist 4. Vorher aber noch meine große Jugendliebe. Justin Timberlake. Als er allerdings schon solo unterwegs war, bei In Think hat er mir noch nicht so gefallen. Aber ich habe ihn gerne abgegeben an Schauspielerin Jessica Biel, weil die ist so eine coole Socke. Der gönne ich das von Herzen. Aber sonst niemandem.

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Wir haben sie alle, die großen MTV und Viva Flashback Banger. Hi, schön, dass ihr mich begleitet bei der Arbeit. Es ist Viertel nach vier mittlerweile. Ich bin Steffi auf Absolut Top 2000er. Da seht ihr jetzt sofort wieder die Musikvideos dazu. Wenn ich euch sage, zwei Mädels, Regen, Maschendraht und die beiden knutschen mit verwischten Wimperntuschen. Dann wird sofort Kino im Kopf zu Tattoo. Jetzt auf Absolut Top 2000er.

0: Man sieht nach dir auf Absolut Top 2000er. Schönen Montag. Ivo jetzt mit dem Flashback zu unserem, ja, quasi Oscar.
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11: Hallo, schön, dass ihr da seid. Hi, ich bin Steffi. Jack Johnson macht gleich mit Upside Down aus dem Feierabendverkehr. Gefühlt eine chillige Hängematte für euch. Und vorher noch Avril Lavigne.
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Schönen Nachmittag bei der Arbeit. Na, geht schon wieder alles drunter und drüber heute und ihr denkt euch, dieser scheiß Montag. Das ist ja total fies, dass der Montag immer so gedisst wird. Ich würde ja mal so eine Petition für gute Montage einrichten. Aber oft ist es halt leider so, gell? So nach dem Wochenende kommt es einem halt so vor. Ihr hört Absolut Top 2000er. Jack Johnson ist musikalisch der Mensch, den man da gerne dabei hätte dann, wenn alles so wieder ein bisschen zu hektisch wird. Der Song läuft und plötzlich wirkt sogar die rote Ampel im Berufsverkehr weniger persönlich beleidigend.

0: haben es alle getan und das wisst ihr auch. Hi, ich wünsche euch einen schönen Montag, so langsam Feierabend. Ich und Eileen aus Blankenfelde haben festgestellt, dass wir das auch gemacht haben, ne, Eileen?
1: Ja, also was soll ich sagen? Ich war damals jung und wild und habe halt einfach die Songs vor dem Spiegel performt und dachte mal, ich bin damit alleine, aber wie ich ja heute weiß, machen das einfach so viele oder haben das so viele gemacht, ja, vor dem Spiegel.
0: Ich auch.
1: Die Bühne benutzt. Ja, siehst du.
0: Wir sind nicht alleine.
1: Ne? Wir sind nicht alleine.
0: Außerdem war das cool.
1: Oder mit dem Deo. Deo war auch immer gut als Mikrofon, ne?
0: Das stimmt. Ja, genau. Aber bei mir war es auch die Bürste oder der Föhn manchmal auch.
1: Oh ja, der ist auch gut. Ja, da gab gleich die Welle mit der Super.
0: Das stimmt.
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2: Es ist 17 Uhr.
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9: Im Studio Imme Kasten. Die SPD wirft Bundesgesundheitsminister Lindemann vor, bei der Pflegereform vor allem Kürzungen zu planen. Es fehlten grundlegende Strukturreformen, kritisieren die Sozialdemokraten. Vor der Kabinettssitzung am Mittwoch soll es deshalb heute weitere Verhandlungen geben. Ex-Unionsfraktionschef Jens Spahn ist nicht mehr Teil des Haushaltsausschusses im Bundestag. Das hat er seinen Kollegen über WhatsApp mitgeteilt. Spahn hatte bei einer Sitzung gefehlt, angeblich wegen seines kranken Kindes. Dann wurde er auf Sardinien am Flughafen fotografiert. Viele Berufe, die besonders unter Personalmangel leiden, haben einen hohen Anteil von Beschäftigten mit Einwanderungsgeschichte. Laut Statistischem Bundesamt machen sie in der Pflege etwa ein Drittel aller Beschäftigten aus. Etwa unter den Köchen oder bei Bus- und Bahnfahrern ist es sogar jeder Zweite. Hitze und Dürre im Sommer gepaart mit spätem Saisonstart. Die Kartoffelernte in Deutschland wird dieses Jahr wohl eher schwach ausfallen. Das Bundeslandwirtschaftsministerium rechnet mit gut 10 Millionen Tonnen, 3,5 weniger als im Rekordjahr 2025.
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10: So, einmal Soft und einmal Party kriegt ihr jetzt von mir in der kommenden halben Stunde. Genau das, was man halt braucht. Oder einmal ein bisschen runterkommen am Feierabend. Aber einschlafen wollen wir auch noch nicht. Kurz nach 5, ich bin Steffi. Britney Spears gleich mit Lucky. Mega schöne Ballade. Und vorher noch Jennifer Lopez.

0: Gott sei Dank hat sie die Nachricht noch beantwortet. 16:45 auf Absolut Top 2000er. Heute Nacht liefen die MTV Video Music Awards in Amerika. Und für 13 Preise nominiert und für 7 ausgezeichnet worden ist Madonna. Unter anderem für ihren gemeinsamen Song mit Sabrina Carpenter. Und da hat Madonna verraten, wie das fast nicht zustande gekommen wäre, wegen einer unbeantworteten Textnachricht.
1: Everybody who knows me knows how impatient I am. And when 5 days passed and I still didn't get connected with Sabrina and didn't hear back from her about whether she wanted to do a song with me. 5 days, I DM'd her. Yeah. And this is a true story. She answered me back. And I don't know, within weeks we were in the studio together. It was fabulous.
0: Also da beklagt sich Madonna bei Sabrina, dass sie 5 Tage lang hat warten lassen, bis sie die Nachricht von Madonna beantwortet hat und zurückgeschrieben hat, ja, wir machen einen Song zusammen. Und dann sind sie ins Studio gegangen. Ja, Madonna hatte schon immer so ein Gespür dafür, mit wem sie zusammen performen muss, um auch selber wirklich was davon zu haben. Jetzt war es Sabrina. Vor genau 23 Jahren bei den MTV Video Music Awards war es Britney Spears, mit der sie gesungen hat auf der Bühne und sie dann auch noch geknutscht hat. Britney auf Absolut Top 2000er mit Lucky.

Neonlicht, brennende Bartheke und viel Selbstbewusstsein auf dieser Theke. Ja, ihr habt sofort Kopfkino. Das war der Film Coyote Ugly über diese Bar mit anderen Regeln. Fand ich großartig und direkt im Anschluss gab es ja überall Coyote Ugly Bars und auch Partys, wo dann auch wirklich die Theken gebrannt haben. Liebe ich bis heute. Gibt es tatsächlich auch noch an der einen oder anderen Stelle, zum Beispiel in Koblenz. Ja, macht mal wieder mit oder schaut euch den Film an oder hört euch den Soundtrack an, hier bei uns. Lee & Rimes Can't Fight the Moonlight aus Coyote Ugly auf Absolut Top 2000er.

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8: Gleich Rehab von Rihanna nach zwei Songs und davor noch Pink mit Sober. Es ist 5:30. Vielleicht steckt ihr dazu gerade den Schlüssel in eure Haustür und habt diesen wunderschönen 2-Sekunden-Moment. Ah, daheim. Und dann seht ihr die Wäscheberge, Küche und Sporttaschen und dann hört ihr jetzt bitte einfach mal ganz genau Pink und Sober und setzt euch trotzdem erstmal hin. Ich bin Steffi.
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0: Schönen Montag, schönen Feierabend auf Absolut Top 2000 da. Der Martin aus Ettlingen in Baden-Württemberg kann sich noch richtig gut an die Partys in den 2000ern erinnern. Vor allem an eine spezielle, Martin, ne?
1: Hallo. Ersten Disco-Besuch kann ich mich noch richtig, richtig gut dran erinnern. Da hat eine Schaumparty stattgefunden. Das heißt, wir sind da rein und kaum waren wir drin, stand ich quasi ja bis kurz unter der Brust im Schaum. Aber war cool.
0: Die waren so cool, Martin. Ich bin so bei dir. Geile Erinnerung. Da hat zwar die Mascara nicht gehalten. Da waren wir danach, haben wir ausgesehen wie Vampire, weil alles verschmiert war. Aber geil gefeiert haben wir. Zu Rihanna, unter anderem Rehab, einmal Schaumparty-Erinnerung auf Absolut Top 2000er. 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

Ja, es ist eine Excel-Datei. Und nein, es war keine versteckte Botschaft, es war einfach nur ein Fehler. Absolut Top 2000er. Hi, es ist gleich 18 Uhr bei der Arbeit. Ich bin Steffi, vielleicht habt ihr auch so langsam Feierabend. Und erinnert euch jetzt mal kurz mit mir zusammen an das Musikvideo von Nelly und Kelly, Roland, Dilemma. Da hat Kelly Roland ein Nokia-Handy in der Hand und will eine SMS an Nelly schreiben. Und dann ist Großaufnahme auf den Bildschirm und da sieht man, dass Kelly ihre SMS in eine Excel-Datei eingibt. Und wundert sich dann, dass sie keine Antwort bekommt auf ihre SMS in dem Musikvideo. Und bis heute wird Kelly Roland darauf angesprochen, ob da irgendein Sinn dahinter gesteckt hat. Nein, es war einfach ein Fehler der Videoproduktion. Jetzt ganz ohne Fehler. Dilemma auf Absolut Top 2000er.

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4: Es ist 18 Uhr.
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5: Im Studio Imme Kasten. Es ist der nächste Rückzug von Jens Spahn. Der Ex-Unionsfraktionschef gibt jetzt auch seinen Sitz im Haushaltsausschuss auf. Er hatte zuletzt eine Sitzung verpasst, weil er auf Sardinien war. Seine Person werde aktuell so politisiert, dass ein normales Arbeiten kaum möglich sei, schrieb Spahn seinen Kollegen. Die SPD wirft Bundesgesundheitsminister Lindemann vor, bei der Pflegereform vor allem Kürzungen zu planen. Es fehlten grundlegende Strukturreformen, kritisieren die Sozialdemokraten. Vor der Kabinettssitzung am Mittwoch soll es deshalb heute weitere Verhandlungen geben. Lkw-Fahrer stecken oft in einem Dilemma. Sie müssen Pause machen, finden aber keinen Parkplatz, denn tausende Stellplätze fehlen bundesweit. Wer Ruhezeiten nicht einhält oder falsch parkt, riskiert Bußgelder. Logistikverbände kritisieren außerdem die schlechten hygienischen Zustände der Toilettenanlagen.
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6: Hi, ich bin Steffi. Kurz nach 18 Uhr, ne? Fast schon Feierabend. Wir haben alles in dieser geilen 2000er-Playlist für euch. Da ist halt einfach große Wahnsinns-Megastimme dabei, gleich von Alicia Keys mit No One und auch Party Pur von Gigi D'Agostino.

Manche Stimmen brauchen keine Ankündigung. Viertel nach sechs auf Absolut Top 2000, da reicht ein Ton und der Raum gehört ihr. Was sage ich? Die Welt gehört ihr. Kaum jemand, der nicht sofort berührt ist von Alicia Keys Stimme. No One auf Absolut Top 2000.

0: 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Ivo im Moment im Nachmittag. In der Früh weckt euch jeden Tag mit den besten Bängern der Dino. Und wir beide, Dino und ich, haben für euch in der Früh gerade immer Sätze, die nur 2000er verstehen. Heute kam der vom André aus dem Münsterland in NRW.
1: Hast du auch schon ein Handy mit Farbdisplay?
2: Das hat wirklich das Leben verändert.
0: Oder? Das war wirklich, ja. Mein allererster Handykontakt, das war bei mir das von meinem Papa, das Nokia 3210, das hatte Schwarz-Weiß-Display. Da haben wir Snake gespielt
2: noch. Alles sehr verpixelt, alles sehr minimalistisch. Hat dein Handy auch Farbdisplay? Sätze, die nur 2000er-Fans verstehen, immer um 10 Minuten nach 6 und auch um 10 nach 8.
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6: 6:30. Schönen Montagabend wünsche ich euch. Im September. Ja, so Ende September, das ist schon, ne? Morgens denkt man, oh ja, Herbst. Mittags so, wow, ist nochmal Sommer geworden. Und abends will man eigentlich die Winterjacke anziehen. Ja, 4 Jahreszeiten, ein Outfit-Problem. Zwiebellook, sage ich dann nur. Und dazu einfach schöne Herbstmusik schon. Enrique Iglesias mit Hero gleich und das hier sind And Think.

kurz nach 6:30 auf Absolut Top 2000er. Jetzt bitte einmal sämtliche Ironie draußen warten lassen. Hero ist einer dieser Songs, die Gefühle nicht so in kleinen Portionen ausgeben. Enrique Iglesias, der kommt direkt mit dem kompletten romantischen Großauftrag. Und manchmal ist genau das eben wahnsinnig schön. Montag, kurz nach 6:30, wir gönnen uns jetzt 4 Minuten großes romantisches Kino. Und bevor ihr fragt, nein, ich finde es nicht so schnulzig. 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

0: 0160 800 700 und die 5. Das ist unsere Nummer, wenn ihr uns mal eine WhatsApp hier ins Studio schicken wollt. Findet ihr auch in der Absolut Radio App. Da könnt ihr einfach so Button klicken, einmal WhatsApp schreiben. Wie der Leon aus Wissen, das ist in Rheinland-Pfalz.
1: Hi, grüßt euch. Hier ist Leon aus Wissen aus dem schönen Westerwald. Ich finde Absolut Top 2000 top, weil eure Musik scharf ist und weil man regelmäßig wieder an mega geile Zeiten von früher erinnert wird. Ich höre euch auf jeden Fall super gerne. Macht weiter so. Ja, viele Grüße.
0: Leon. Da ist aber auch eine Karriere als Radiomoderator an dir vorbeigegangen. Was ist denn das für eine geile Stimme, die du da hast? Vielen lieben Dank. Schönen Abend dir. Und danke für dieses sehr, sehr liebe Feedback. Bubbly Combi Calais. Schön, dass du da bist in der absolut Top Community, lieber Leon.

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0: Es ist 19 Uhr.
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5: Im Studio Imme Kasten. Ex-Unionsfraktionschef Jens Spahn ist nicht mehr Teil des Haushaltsausschusses im Bundestag. Das hat er seinen Kollegen über WhatsApp mitgeteilt. Spahn hatte bei einer Sitzung gefehlt, angeblich wegen seines kranken Kindes. Dann wurde er auf Sardinien am Flughafen fotografiert. Die SPD wirft Bundesgesundheitsminister Lindemann vor, bei der Pflegereform vor allem Kürzungen zu planen. Es fehlten grundlegende Strukturreformen, kritisieren die Sozialdemokraten. Vor der Kabinettssitzung am Mittwoch soll es deshalb heute weitere Verhandlungen geben. An den Autobahnraststätten fehlen bundesweit tausende Lkw-Parkplätze. Immer häufiger finden Lkw-Fahrer keinen Platz, um ihre Pause machen zu können oder um zu übernachten. Ein Riesenproblem sind auch die schlechten hygienischen Zustände der Toilettenanlagen, kritisieren Logistikverbände. Das Raumfahrtunternehmen SpaceX von Elon Musk will heute den nächsten Meilenstein erreichen. Die Starship-Rakete hat erstmals die Erdumlaufbahn erreicht. Dort soll sie unseren Planeten jetzt 6-mal umrunden und dabei auch gleich neue Starlink-Satelliten verteilen.
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4: Es ist 20 Uhr.
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5: Im Studio Imme Kasten. Gesundheitsminister Lindemann will die Pflegereform wie geplant am Mittwoch auf den Weg bringen, auch wenn SPD und Union sich bisher nicht einig sind. Die SPD besteht weiter auf Nachbesserungen. Sie sieht strukturelle Probleme durch die Reform nicht gelöst. Ex-Unionsfraktionschef Jens Spahn ist nicht mehr Teil des Haushaltsausschusses im Bundestag. Das hat er seinen Kollegen über WhatsApp mitgeteilt. Spahn hatte bei einer Sitzung gefehlt, angeblich wegen seines kranken Kindes. Dann wurde er auf Sardinien am Flughafen fotografiert. Viele Berufe, die besonders unter Personalmangel leiden, haben einen hohen Anteil von Beschäftigten mit Einwanderungsgeschichte. Laut Statistischem Bundesamt machen sie in der Pflege etwa ein Drittel aller Beschäftigten aus. Etwa unter den Köchen oder bei Bus- und Bahnfahrern ist es sogar jeder Zweite. Das Raumfahrtunternehmen SpaceX von Elon Musk hat heute den nächsten Meilenstein erreicht. Die Starship-Rakete hat erstmals die Erdumlaufbahn erreicht und unseren Planeten umrundet. In nur 3 Stunden auch deutlich schneller als geplant. Dabei wurden auch gleich neue Starlink-Satelliten verteilt.
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1: Es ist 21 Uhr.
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3: Im Studio Imme Kasten. Gesundheitsminister Lindemann will die Pflegereform wie geplant am Mittwoch auf den Weg bringen, auch wenn SPD und Union sich bisher nicht einig sind. Die SPD besteht weiter auf Nachbesserungen. Sie sieht strukturelle Probleme durch die Reform nicht gelöst. Keine Entspannung bei der Flussschifffahrt in Deutschland. Die Pegel sind weiter zu niedrig. Am Rhein etwa sind zuletzt wieder Rekordtiefststände erreicht worden. Daher bleibt etwa in NRW und Baden-Württemberg das Sonntagsfahrverbot für Lkw noch bis Ende Oktober ausgesetzt. Ex-Unionsfraktionschef Jens Spahn ist nicht mehr Teil des Haushaltsausschusses im Bundestag. Das hat er seinen Kollegen über WhatsApp mitgeteilt. Spahn hatte bei einer Sitzung gefehlt, angeblich wegen seines kranken Kindes. Dann wurde er auf Sardinien am Flughafen fotografiert. Das Raumfahrtunternehmen SpaceX von Elon Musk hat heute den nächsten Meilenstein erreicht. Die Starship-Rakete hat erstmals die Erdumlaufbahn erreicht und unseren Planeten umrundet. In nur 3 Stunden auch deutlich schneller als geplant. Dabei wurden auch gleich neue Starlink-Satelliten verteilt.
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2: Es ist 22 Uhr.
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3: Im Studio Anna Löwer. Gesundheitsminister Lindemann will die Pflegereform wie geplant am Mittwoch auf den Weg bringen, auch wenn SPD und Union sich bisher nicht einig sind. Die SPD besteht weiter auf Nachbesserungen, sie sieht strukturelle Probleme durch die Reform nicht gelöst. Es ist der nächste Rückzug von Jens Spahn. Der Ex-Unionsfraktionschef gibt jetzt auch seinen Sitz im Haushaltsausschuss auf. Er hatte zuletzt eine Sitzung verpasst, weil er auf Sardinien war. Seine Person werde aktuell so politisiert, dass ein normales Arbeiten kaum möglich sei, schrieb Spahn seinen Kollegen. Mehrere Bundesländer verlängern das Sonntagsfahrverbot für Lkw. NRW und Baden-Württemberg behalten die Maßnahme wegen der niedrigen Flusspegel bis Ende Oktober bei. Das Verbot war letzten Monat gelockert worden, um Transport

0: Transporte vom Wasser auf die Straße zu verlagern. Seit 75 Jahren wacht das Bundesverfassungsgericht in Karlsruhe über das Grundgesetz. Mit einem Festakt wurde dort jetzt das Jubiläum gefeiert. Wer sich in seinen Grundrechten verletzt fühlt, kann sich an das Gericht wenden.
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1: 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Es ist 23 Uhr.
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2: Im Studio Anna Löwer. Die Pflegereform soll trotz des aktuellen Streits in der schwarz-roten Koalition wie geplant am Mittwoch auf den Weg gebracht werden. Das hat ein Sprecher von Gesundheitsminister Lindemann gesagt. Die SPD droht ohne Nachbesserungen mit einer Blockade der Reform. Ex-Unionsfraktionschef Spahn ist nicht mehr Teil des Haushaltsausschusses im Bundestag. Das hat er seinen Kollegen über WhatsApp mitgeteilt. Spahn hatte im Ausschuss gefehlt, angeblich wegen seines kranken Kindes. Dann wurde er aber auf Sardinien am Flughafen fotografiert. Keine Entspannung bei der Flussschifffahrt in Deutschland. Die Pegel sind weiter viel zu niedrig. Am Rhein sind zuletzt wieder Rekordtiefstände erreicht worden. Daher bleibt etwa in NRW und Baden-Württemberg das Sonntagsfahrverbot für Lkw noch bis Ende Oktober ausgesetzt. Das Raumfahrtunternehmen SpaceX von Elon Musk hat den nächsten Meilenstein erreicht. Die Starship-Rakete hat erstmals die Erdumlaufbahn erreicht und unseren Planeten umrundet. In nur 3 Stunden, auch deutlich schneller als geplant. Dabei wurden auch gleich neue Starlink-Satelliten verteilt.
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2: Es ist 0 Uhr.
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3: Im Studio Anna Löwer. Gesundheitsminister Lindemann will die Pflegereform wie geplant am Mittwoch auf den Weg bringen, auch wenn SPD und Union sich bisher nicht einig sind. Die SPD besteht weiter auf Nachbesserungen. Sie sieht strukturelle Probleme durch die Reform nicht gelöst. Es ist der nächste Rückzug von Jens Spahn. Der Ex-Unionsfraktionschef gibt jetzt auch seinen Sitz im Haushaltsausschuss auf. Er hatte zuletzt eine Sitzung verpasst, weil er auf Sardinien war. Seine Person werde aktuell so politisiert, dass ein normales Arbeiten kaum möglich sei, schrieb Spahn seinen Kollegen. Mehrere Bundesländer verlängern das Sonntagsfahrverbot für Lkw. NRW und Baden-Württemberg behalten die Maßnahme wegen der niedrigen Flusspegel bis Ende Oktober bei. Das Verbot war letzten Monat gelockert worden, um Transporte vom Wasser auf die Straße zu verlagern. Seit 75 Jahren wacht das Bundesverfassungsgericht in Karlsruhe über das Grundgesetz. Mit einem Festakt wurde dort jetzt das Jubiläum gefeiert.

0: feiert. Wer sich in seinen Grundrechten verletzt fühlt, kann sich an das Gericht wenden.
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2: 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Es ist 1 Uhr.
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4: Im Studio Anna Löwer. Die Pflegereform soll trotz des aktuellen Streits in der schwarz-roten Koalition wie geplant am Mittwoch auf den Weg gebracht werden. Das hat ein Sprecher von Gesundheitsminister Lindemann gesagt. Die SPD droht ohne Nachbesserungen mit einer Blockade der Reform. Keine Entspannung bei der Flussschifffahrt in Deutschland. Die Pegel sind weiter viel zu niedrig. Am Rhein sind zuletzt wieder Rekordtiefstände erreicht worden. Daher bleibt etwa in NRW und Baden-Württemberg das Sonntagsfahrverbot für Lkw noch bis Ende Oktober ausgesetzt. Ex-Unionsfraktionschef Spahn ist nicht mehr Teil des Haushaltsausschusses im Bundestag. Das hat er seinen Kollegen über WhatsApp mitgeteilt. Spahn hatte im Ausschuss gefehlt, angeblich wegen seines kranken Kindes. Dann wurde er aber auf Sardinien am Flughafen fotografiert. Viele Berufe, die besonders unter Personalmangel leiden, haben einen hohen Anteil von Beschäftigten mit Einwanderungsgeschichte. Laut Statistischem Bundesamt machen sie in der Pflege ein Drittel aller Beschäftigten aus. Etwa unter den Köchen oder bei Bus- und Bahnfahrern ist es sogar jeder Zweite.
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2: Es ist 2 Uhr.
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3: Im Studio Anna Löwer. Gesundheitsminister Lindemann will die Pflegereform wie geplant am Mittwoch auf den Weg bringen, auch wenn SPD und Union sich bisher nicht einig sind. Die SPD besteht weiter auf Nachbesserungen. Sie sieht strukturelle Probleme durch die Reform nicht gelöst. Es ist der nächste Rückzug von Jens Spahn. Der Ex-Unionsfraktionschef gibt jetzt auch seinen Sitz im Haushaltsausschuss auf. Er hatte zuletzt eine Sitzung verpasst, weil er auf Sardinien war. Seine Person werde aktuell so politisiert, dass ein normales Arbeiten kaum möglich sei, schrieb Spahn seinen Kollegen. Mehrere Bundesländer verlängern das Sonntagsfahrverbot für Lkw. NRW und Baden-Württemberg behalten die Maßnahme wegen der niedrigen Flusspegel bis Ende Oktober bei. Das Verbot war letzten Monat gelockert worden, um Transporte vom Wasser auf die Straße zu verlagern. Seit 75 Jahren wacht